Willkommen, es heißt Radio Tunis, internationaler Rundfunk, deutsches Programm am Mikro, vom Studio 10 direkt zu Ihnen wollen wir sie auch stecken. Eure NS DJ des Tages, und zwar seit 19 Uhr schon hier parat, und zwar unsere liebe Mrs. DJ, unsere liebe Nejda Travel ist hier heute, wie gesagt und gehabt, Dienstag, der 5. Mai, somit morgen schon der 6. Mai und so der 126. Tag des gregorianischen Kalenders. Somit bleiben es immerhin, wie viel? 239 Tage bis zum Jahresende. Zu den Geburtstagskinder von wann? Von morgen zähle ich diesen hier, und zwar wird er flotte 65 Jahre alt, und zwar George Clooney. Dann haben wir diesen hier, und zwar würde er morgen seinen Geburtstag feiern, und zwar Sigmund Freud. Zu denjenigen, die wissen wollen, wer heute überhaupt Geburtstag feiern könnte oder hätte, das wäre Karl Marx und diese hier, die wir auch später noch hören werden, und zwar Adele. An all diejenigen, die Geburtstag feiern, natürlich wünsche ich Ihnen viel, viel Glück, viel, viel Gesundheit und unheimlich viel Liebe. Happy Birthday!

Die außergewöhnlichen Niederschläge der Saison 2025-26 haben den Füllstand der Staudämme erheblich auf durchschnittliche 67% verbessert und bieten beruhigende Perspektiven mit Blick auf die Sommersaison. Seit Beginn der hydrologischen Jahres am 1. September haben die kumulierten Zuflüsse etwa 1,56 Milliarden Kubikmeter erreicht, ein Volumen, das deutlich über dem Durchschnitt der letzten Jahre liegt.

In den letzten Stunden wurden Herz- und Nierentransplantationen dank eines Spenders durchgeführt. In Abstimmung zwischen dem Gesundheits- und Innenministerium wurde gestern Abend nach Zustimmung seiner Familie eine Intervention durchgeführt, um Organe von einem hirntoten Spender im Gewörlerer Medier zu entnehmen. Der Transport des medizinischen Teams erfolgte per Hubschrauber, was eine Intervention in Rekordzeit ermöglichte. Das Gesundheitsministerium teilte mit, dass diese Spende eine Herztransplantation im Krankenhaus Larrabda sowie zwei Nierentransplantationen zugunsten von zwei Patienten, die auf der nationalen Warteliste ermöglicht hat.

0: Start heute Morgen in Tunis der fünften Ausgabe des Forums über soziale Verantwortung von Unternehmen. Unter dem Motto der Dekarbonisierung und Neupositionierung der tunesischen Wirtschaft bringt diese fünfte Ausgabe eine große Gruppe von Experten, öffentlichen Entscheidungsträgern, Unternehmen und Akteuren der Zivilgesellschaft zusammen. Das Forum zielt darauf ab, konkrete Wege zur Bewältigung der Herausforderungen des ökologischen Wandels, der technologischen Innovation und der Wettbewerbsfähigkeit vorzuschlagen und gleichzeitig die Unternehmen zu nachhaltigeren und verantwortungsvolleren Modellen zu begleiten.
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Und somit auch ein Zitat von unserem Geburtstagskind Karl Marx. Er sagte, die Philosophen haben die Welt nur verschieden interpretiert.